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Heute gehen wir ein Willenklatscher für Dummies instudieren. 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Wenn all die Bretellekes sind angespannen, wir sind allen fertig. Ei?

Ja, ja, das geht's al goed. Aber noch nicht so gut genug. 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So?

Ja, meine Kameraden. Und nur gehen wir das probieren mit das Publik. 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

0: Handjes auf den
1: So, so, meine Freunde, das geht sehr gut. Das ist alles für heute Abend. Und morgen gehen wir weiter mit Lesson 2. Und dann du wieder noch einen kleinen

0: Morgen. 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